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2: Herzlich willkommen zum CH-Block Schweizer Musik. Von Indie, Hip-Hop, Alternative, Pop, Metal bis Punk. Neue Sounds aus der Schweiz. Oldies und Live-Sessions hören auf Kanal K und auf Radio Aurora. Mein Name DJ Leo. Playlists auf Leo Swiss Radio Facebook oder unter djleo.net. Eine Stunde mit Sounds, die du sonst nicht so häufig am

Herzlich willkommen zu einer weiteren Ausgabe von unserem CH-Blog Schweizer Musik und mit der Mirja aus dem Bernbiet haben wir angefangen. Sie hat eine neue EP rausgebracht, Singer-Songwriterin, die uns schon mehrere Singles hat geschickt und ihre Musik auf Mundart. Dazu eine Eröffnung vom heutigen CH-Blog mit Musik, die du hörst auf Kanal K und auf Radio Lora. Die beiden alternativen Radios arbeiten nämlich zusammen für den CH-Blog. Und das mit gutem Grund. Mit den Musikredaktionen haben wir nämlich ganz viel Kontakt. Die schicken mir immer wieder Neuheiten und ich habe dann natürlich auch noch weitere Musik dazu. Wenn es auf beiden Kanälen ausgestrahlt wird, hast du nämlich ein viel grösseres Verbreitungsgebiet als Musikerin und Musiker und wirst auch gehört. Und das ist ja auch ein das Ziel, genau, Musik abseits vom Mainstream zu unterstützen, da im CH-Blog. Mein Name DJ Leo, Playlist auf Leo Swiss Radio auf Instagram und Facebook. Schön, dass du eingeschaltet hast. Heute auch wieder einmal ganz verschiedene Stile, die da durcheinander flutschen in dieser Stunde. Wir haben von Elektropop bis Soul, von Metal, Hardrock bis Indie und irgendwelchem fast schon Dreampop alles mit drin. Und auch punkige Nummern dürfen nicht fehlen.

Ich habe nicht zu viel erzählt in unserer Sendung. Sie ist vielseitig, der CH-Block mit ganz verschiedenen Sounds und Stil. Bis an zum Post-Punk gehen wir heute, nachdem wir ja schon Elektropop und soulige Nummern haben gehört. Das gerade eben Hotel Arcana aus der Westschweiz. Und als nächstes gehen wir zu Roots-Musik und wir gehen auf Basel. Von dort kommt nämlich die Nummer da.

solide Gitarrenarbeit gibt's auf der EP von der Band Bird Lord. Die kommen aus Bern, ein Rock-Trio, und das ist nicht nur eine EP, sondern gerade ein Debütalbum geworden. Dreams Lie in the Eagle's Eye. Das kommt am 25. September raus, respektive ist am 25. September rausgekommen. Und man muss, wenn man ein Vinyl-Sammler inne ist, da schnell zugreifen. Das Album ist nämlich als Deluxe Unlimited College Vinyl Platte rausgekommen, als Kassette und als CD. Und die Band hat mehrere Singles rausgebracht. Einige von The Bird Lord habe ich auch gespielt. Und ich freue mich, dass sie da ihren Stil gefunden haben. Das ist eine Band, die sie ja seit dem Anfang von ihrer Karriere begleitet. Und ganz am Anfang haben sie gar nicht so genau gewusst, ist es jetzt, wenn sie so in den Prog-Rock rein oder wenn sie eher so ein bisschen, ja, fast ein bisschen schaugeisige Musik machen. Und ich glaube, mit dieser Platte haben sie jetzt definitiv den Stil gefunden. Tja, und das gilt auch für die nächste Band. Catalyst hat eine neue EP, ebenfalls, die am 18. September ist rausgekommen. Also alles sehr neue Herbstmusik, die ich da in unserem CH-Block habe. Wir hören Catalyst mit einem Ausschnitt aus der Steel Cap Slippers EP.

Das ist Musik aus St. Gallen vom Duo Catalyst. Und die haben bei Radikalis jetzt ihre neue EP rausgebracht. Steel Cap Slippers heisst sie. 4 Songs sind da drauf und hat eben auch so ein bisschen bluesigen, zum Teil sehr harten Sound, wo die beiden da produzieren. Länger keine Duos mehr gehabt, die in diesem Genre tätig waren. Inspiriert war das ja um die Nullerjahre und dort war ein richtiger Hype gewesen. Angeführt natürlich von Bands wie zum Beispiel The White Stripes, die ja auch als Duo unterwegs waren und ganz ordentlich bluesigen Krach haben gemacht. Innerruhig wird es jetzt als nächstes. Jetzt gehen wir wieder ein bisschen zum Mundart-Pop, der ganz aktuell ist.

Da haben wir noch wieder den Post-Punk, aber auch Indie-Anleihen in der Musik von Baffo Doro aus Zürich findet man die. Tja, und die haben ganz eine lässige kleine Herbsttour jetzt zusammengestellt. Am 3. Oktober kann man sie noch im Oxil in Zofingen hören und sehen. Aber nachher geht es auf England. London, Leicester, Lincoln und Nottingham. Dort werden sie spielen im Oktober. Post-Punk Band, wo ich auch schon die ersten Singles hat geschickt und ich mag mich auch da erinnern, also ganz am Anfang sind sie noch recht punkig gewesen. Jetzt haben sie so den ein bisschen moderne Post-Punk-Style gefunden und ich finde, der steht ihnen sehr gut. Und wenn wir jetzt schon Gitarre führen haben, dann würde ich sagen, versorgen wir sie auch gerade nicht im CH-Block mit Schweizer Musik, Playlists auf Leo Swiss Radio, auf Instagram und Facebook, sondern also, ich würde sagen, wir stecken sie nochmal ein bisschen ein, drehen den Verstärker auf, vor allem auch die Verzerrung. Und da sind jetzt zwei aktuelle Hardrock-Alben aus der Schweiz oder Hardrock-Singles, die erste.

Chakra sind das gewesen, unverkennbar. Mit einer neuen Platte sind sie unterwegs und mein Kollege auf Kanal K hat sie ja auch vorgestellt in den letzten Hardrock-Sendungen. Ja, das ist natürlich Rockstation hat sie mit dabei und der Roger Wettli hat sie mit dabei gehabt. Tolles Interview, das du auf Kanal K hast können hören. Am Samstagabend übrigens, wenn der Einschalt ist, vom 11 bis um 1, da sind immer meine Kollegen und Kolleginnen dran und bringen Hard Rock und Metal in allen verschiedenen Spielarten. Wir sind immer wieder beim Metal natürlich mit dabei, da in dieser Sendung, aber halt auch in ein bisschen Indie-Sounds, wie zum Beispiel von Yes, I'm Very Tired Now. Zusammen mit der Natasha Waters haben sie eine neue Single aufgenommen.

Wir sind fast am Schluss von der heutigen Sendung angelangt. Der CH-Block, wenn auch du Musik hast von einer Band, wo du mitspielst oder wo du kennst oder wo du einfach mal hören hier, dann kannst du mir jederzeit schreiben an die Adresse, die du findest unter Leo Swiss Radio auf Instagram und Facebook. Oder du kannst es natürlich auch so machen, dass du Musik schickst an die Adresse. Oder einfach auch ein WhatsApp oder eine Sprachnachricht auf 076 520 54 08. 076 520 54 08. Wir sind fast am Schluss vom heutigen CH-Block angelangt. Zwei, drei Titel reichen noch. Nochmal ein Ausschnitt aus dem 10 Jahre My Moona Album, das sie zu ihrem Jubiläum mit einem Orchester haben rausgebracht. Finde ich tolles Werk. Gefolgt vom neuen Album von Manuel Stahlberger und Sam G, wenn die Zeit noch langt. Und bleibt dran auf unserer Frequenz. Es gibt noch ganz viele spannende weitere Sounds. Wir hören uns bald wieder. Die nächste Sendung Indie-Block zum Beispiel, das Live-Magazin und vieles andere folgt. Dazu auch Infos auf Leo Swiss Radio, Instagram und Facebook.

0: 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Am Mikrofon ist Charlotte Heffeli und da erwartet Sie heute in unserer Sendung. Was tut unserem Hirn gut und was nicht? Ein Besuch in der Propstei St. Gerold im grossen Walsertal, ein kleines Porträt von der Berner Mahogany Hall und Musik, die man auch in die Hände nehmen kann. Mit unserem kompliziertesten Organ fangen wir also an. Die Lisa Sprecher interessiert schon lange, wie sich verschiedene Tätigkeiten auf unser Hirn auswirken. Und darum verabredet sie sich mit der Hirnforscherin Barbara Studer in unserem Studio.
1: Du machst ganz viel, was mit dem Hirn zusammenhängt. Für Alte und für Junge. Und in letzter Zeit gehst du etwa in die Schule. Was machst du dort?
2: Ich würde sehr gerne den Jugendlichen zeigen, was im Hirn abgeht und wie sie ihr Potenzial eigentlich gut können nutzen und auch schützen. Das heisst, die probieren nicht irgendwie mit Moralfinger zu kommen und zu sagen, ja, tun nicht zu viel Game, nicht zu viel Smartphone oder so, nutzen, sondern probieren einfach die sachliche Datenlage eigentlich aufzuzeigen und dann eigentlich fragen, und was möchtest du? Weil ich glaube, viele Jugendliche sind eigentlich eher reaktiv unterwegs, sie tun einfach konsumieren, was ihnen halt so angeboten wird, und da hast du Social Media und Snapchat und dann gehst du halt ein bisschen mit dem Trend mit. Und viele tun gar nicht zu hinterfragen, will ich das ehrlich, tut es mir gut, ist es wertvoll, ist das gut eingesetzt in
1: die
2: Zeit.
1: Wie machst du das bei Jugendlichen? Die denken doch, was soll die da vorne? Die kommt überhaupt nicht raus.
2: Ja, es hilft im Fall, wenn man halt von Hirnforschung kommt und kann sagen, schau jetzt, ihr Lieben, ich zeige euch da jetzt ganz objektiv einfach Hirnscans. Das ist nicht meine Meinung, schon nicht meine Moral oder so, die ich euch bringen will, sondern das sind physiologische Messungen. Oder? Und da kann man zeigen, wie zum Beispiel Social Media, wenn man sehr lange Social Media nutzt, wie das wirklich der Frontalkortex ein bisschen lähmt, der Armkeib. Oder? Der ist vor lauter Stimulation ist der ein bisschen lahmgelegt.
1: Überlastet.
2: Ja, und dann kann ich die Frage zurückgeben. Die Frage, was möchtest du mit deinem Potenzial anfangen, mit deiner Zeit, mit deinem Feuer, mit deinen Hobbys? Mhm. Oder? Und wie viel Zeit hast denn du, für die Hobbys auch weiterzubringen? Und entscheidest du dann aktiv, was du machst, oder lässt du ein bisschen mit dir spielen? Weil da ist ein riesen Businessmodell hinter diesen Social Media Anbietern, oder? Ein mega schlaues Modell. Die haben Hirnforscher und Forscherinnen, die sie voll beraten. Die wissen ganz genau, wie sie dich stundenlang an dem Gerät behalten. Und jetzt ist die Frage, machst du mit bei dem Spiel? Oder willst du etwas anderes? Aber ich möchte, dass sie nachher selber entscheiden.
1: Und dann lass es dazu?
2: Dann lass es schon, ja. Mhm. Und das finde ich auch etwas Schönes, oder? Es ist die Selbstwirksamkeit und die Selbstbestimmtheit, die ich mir sehr wünsche. Weil wir sind schon viel frustriert, oder? Viele sagen auch selber, hey, wünsche mir. Hätte ich Social Media nicht gekannt, bevor ich, wenn man zum Beispiel ältere Jugendliche befragt, bevor ich älter geworden bin, oder? Ich wünsche mir, hätte nicht so viel Zeit mit Gamen verloren, oder so. Das sagen später sehr viel.
1: Ja. Wer ladet die denn nämlich ein?
2: Schulen, viele ältere Vereine auch. Ja, und Lehrpersonen.
1: Und wie ist es mit den Alten?
2: Ja, die nutzen ja Medien auch und kann sehr gewinnbringend genutzt werden, was der Hammer ist, oder gerade fürs Lernen und fürs Miteinander in Verbindung bleiben, also ist super. Oder dass man kann, dass einem ja auch Reisen ermöglicht, falls jetzt ja auch Leute Beeinträchtigungen haben, oder man kann wie interaktiv und multimodal das erleben über die Medien. Das gibt's da nicht so viel Potenzial. Wenn es dann aber in etwas hineingeht, dass man sich fest zurückzieht und dann wirklich viel Zeit mit Medien verbringt und da eben auch direkte Interaktionen vermeidet, dann ist nicht da, wo mir nicht gut tut, weil wir brauchen genau die Interaktion. Und Isolation oder Einsamkeit ist wirklich etwas vom Schlimmsten, was wir können im Hirn antun. Und wenn es dann natürlich noch viel Medien sind, vielleicht auch mit Scrollen und Medien lesen oder News, und dann ist das auch etwas, was dann eben in negative Gedankengänge kann unterstützen oder allgemein einfach der, zu wenig gute Stimulation ist.
1: Und da empfehle ich sehr. Deutsch, gell?
2: Ja,
1: das ist der,
2: ja.
1: Deutsch, wo du fast Vögel überkommst, wenn du es hörst oder wenn du es lesest.
2: Ja, und da empfehle ich wirklich, dass man dann da auch das wirklich limitiert.
1: Für mich ist Social Media noch wichtig für den Kontakt mit meinen Enkeln.
2: Schön.
1: Mhm. Also ich habe eine Enkelin, die blind ist und autistisch. Und mit der chatte ich eigentlich praktisch jeden Tag. Mhm. Und die weiss, wenn ich vor 2 Jahren ihr geschrieben habe, irgendjemand zusammenhang. Yes. Und ich muss auch sagen, du, keine Ahnung mehr. Weiss nicht mehr. Aber ist für uns ein wichtiger Punkt. Und dann, wenn ich einmal komme, sagt sie, gell, Omi, wieder mal richtig. Wenn ich dann wirklich komme,
2: ja,
1: weißt
2: du? So schön, ja.
1: Als Person.
2: Ja, ja, wo du da bist.
1: Ja.
2: Ja, ganz schön. Aber das ist so wertvoll, die Möglichkeit.
1: Das ist wirklich wertvoll. Da hat, ja. Das schätze ich sehr. Letzte bin ich in einer Beiz gehockt mit einer Freundin. Und dann sind 2 einen Tisch weiter gesessen. Den offensichtlichen Date gehabt. Sie wunderschön angelegt. Und er völlig desinteressiert vor dem Handy. Und sie ist so dort gesessen. Und ich hätte dann gesagt, du steh doch auf. Das beelendet mich.
2: Ja. Und das zeigt auch wieder, dass viele eben nicht einen achtsamen Umgang haben mit dem Handy, wo sie überlegen, ist das jetzt sinnvoll? Und eine gute Beschäftigung in dem Moment. Und wer ist da?
1: Ich habe das nicht einmal gemerkt.
2: Ja. Eben, ja. Das ist, also, glaube, für viele ist es wirklich auch eine Sucht. Die merken es gar nicht. Und, ja. Dass es, gerade in Gesprächen innen, ist es eigentlich etwas vom Schlimmsten, was man machen kann, wenn man die Verbindung unterbricht. Also, das Gerät tut ja eigentlich die Aufmerksamkeit auf sich ziehen, wo du, du hast die Ressourcen nicht mehr fürs Gegenüber. Und hast entsprechend auch nicht die limbische Resonanz, die ja messbar ist übrigens. Also, jetzt, wenn wir miteinander reden, tun sich unsere Nervensysteme verbinden, ja, die Hirnfrequenz. Ja. Das hast du eben nicht mit den Medien. Also, man tut sich eigentlich selber berauben.
1: Ah ja? Mhm. Ach, so habe ich das noch nie gesehen.
2: Du hast auch nicht das Gleiche, wenn du online ein Gespräch hast, wie wenn du wirklich face-to-face bist. Hast du nie die gleiche Nervensystem-Synchronisation sozusagen. Und das ist etwas so Stärkendes.
1: Und da haben die Leute wahrscheinlich während Corona vermisst.
2: Ja.
1: Dass man sich nicht wirklich gespürt hat, wenn man miteinander geredet hat.
2: Das kannst du nicht ersetzen durch etwas, ja.
1: Du sagst auch, dass Bewegung wahnsinnig wichtig ist fürs Hirn. Welche Bewegung ist am gescheitsten?
2: Ja, also jede Bewegung ist grundsätzlich gut, weil sie wirklich die Neurochemie im Kopf verändert. Sprich, du hast dann wunderbare Hormone, die dir helfen, zum motiviert sein, also heißt, zum dranbleiben, zum hoffnungsvoll sein, also wirklich auch die Stimmung verändert. Und du hast Netzwerkareale, die helfen, auch kreativer zu denken, gut zu lernen. Also tut dich allgemein auch in deiner Hirnfitness sozusagen fördern und schützen. Und wichtig ist einfach, dass man verschiedene Elemente hat und nicht immer das Gleiche. Also zum Beispiel nur spazieren ist nicht genug. Das kann man sogar auch zeigen. Nur wenn man schneller läuft, hast du bessere Effekte. Weil einfach ein bisschen ausser Atem kommen, sehr gesund ist, hast du noch mehr Sauerstoff und dann werden eben noch mehr auch hormonell die Prozesse, also die Wachstumsfaktoren angeregt. Also das heisst, immer wieder schauen, dass man wirklich in Schnaufen kommt. Auch Ausdauer ein bisschen trainieren, also nicht nur 10 Minuten spazieren, aber zwischendurch mal wandern, wirklich, wo man auch an Grenzen kommt, wo man den Puls da oben hat. Kann auch Rennen sein, natürlich, wenn man mag. Und dann wichtig auch Koordination und Kraft. Und Koordination ist mehr so der Balance, dass man zum Beispiel auf einem Bein kann stehen und den Schuh anlegen, dass man das auch trainiert.
1: Und auch so Zähneputzen.
2: Genau, so Zähneputzen. Oder so jonglieren oder hüpfen übrigens auch, weißt du, das ist so, das tut das vestibuläre System ein bisschen aktivieren, einfach so, das Balance und Auflockernde, genau. Oder eben jonglieren ist mehr für Koordination. Und Kraft ist wichtig, weil über Muskelaktivierung auch Hormone ausgeschüttet werden, die stabilisierend wirken im Hirn. Also es korreliert auch mit der grauen Substanz. Also das ist Hirnschutz. Und auch hormonell, wieder bei den Frauen speziell wichtig, wegen dem Östrogen, dass man da wirklich das Hirn eigentlich unterstützt, auch in dieser Hormonproduktion.
1: Ich hatte Zeiten, wo ich nicht viel mich bewegt habe, aber wo ich wahnsinnig viel gelismet habe. Und dann gemerkt habe, das Lismen, da passiert etwas. Ich keine Ahnung, was. Kannst du mir das erklären?
2: Voll. Also, die Hände sind ja sehr stark repräsentiert im Hirn. Also, da haben wir sehr viel Aktivierung über die Hände. Und durch das ist das eine wunderbare Hirnstimulation. Und alles Handwerkliche ist wirklich Hirntraining, kann man sagen. Weil da hast du Feinmotorik, Grobmotorik, du hast eine visuelle Hand-Augen-Koordination, oder wo du musst ja in einem guten Rhythmus geschickt miteinander koordinieren, damit du überhaupt das schaffst. Du machst ganz sicher, wenn ich dich kenne, nicht einfach die einfachsten Sachen. Und da brauchst du noch Geduld, das Dranbleiben. Du kommst übrigens auch in Flow rein, weißt, bei dem Kreativen. Das heisst, da hast du noch wunderbare Glückshormone, du vergisst ein bisschen Zeit und Raum um dich, was das Wohlergehen auch sehr fördert. Also das ist ein sehr gutes Hobby für Hirnschutz und tatsächlich auch für Demenzprävention.
1: Im Hirn in Sorge geben ist nicht so einfach.
2: Aber lohnt sich.
1: Lohnt sich.
2: Und das mit Freude passieren, weil das Schöne ist ja eigentlich alles, was Freude macht, tut dem Hirn ja auch gut. Mhm. Ausser natürlich jetzt, wenn es einem Freude macht, Chips oder so. Das ist
1: Chips essen.
2: Den vielleicht dann nicht, aber...
1: Aber weisst du, so ab und zu mal Bonfreude ist auch gut.
2: Genau, ist eine besondere Belohnung.
0: Unser Hirn ist schon ein geheimnisvolles Organ. Sie haben den Beitrag von der Elisa Sprecher gehört.

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1: Propstei St. Gerold? Ja. Ein heutiger Kurs, Kultur- und Begegnungszentrum St. Gerold im grossen Walsertal gehört seit über 1000 Jahren zum Kloster Einsiedeln. Der Peter Künzler war schon ein paar Mal dort, weil ihn die Geschichte von dieser Propstei interessiert hat. 2003 hat er dann mit dem damaligen Vorsteher, dem Propst Pater Nathanael Wirth, ein Interview für das Sendegefäss Kreuz und Quer gemacht. Und der Propst hat hier in der Krypta angefangen zu erzählen.
2: Da unten ist das Grab vom heiligen Gerold, der 978 gestorben ist, vorher da gelebt hat, da begraben worden ist, auch verehrt worden ist, von den Wallfahrern heilig gesprochen worden ist. Und das ist der Raum, wo wir immer wieder mal uns zurückfinden tun, im Gottesdienst oder auch privat, weil das einfach bemerkenswert und berührend ist, an einem Ort zu leben, wo ein guter Mensch vor 1000 Jahren gelebt hat und wo heute noch in Erinnerung gehalten wird. Also nicht ein Eintagsfliegen ist, wie heute sonst sehr, sehr viele Dinge und Personen sind. Der heilige Gerold hat ja 1961, da haben wir eine Urkunde, in Einsiedeln hat das Gebiet dem Kloster Einsiedeln geschenkt. Einsiedeln hat ihm dann eine Behausung gebaut, aus dem ist ein Klösterli geworden. Und während 1000 Jahren ist die Beziehung Einsiedeln St. Gerold immer wach gewesen, mit ganz kurzen Unterbrüchen, so 1802 bis 1842, wo alles enteignet worden ist, weggenommen worden ist und dann wieder müssen zurückgekauft werden. Oder in der Nazi-Zeit, wo im 41 die Schweizer ausgewiesen worden sind. Die sind dann im 47 wieder zurückgekommen. Aber sonst ist die Kontinuität immer gewahrt gewesen.
3: Der Pater Nathanael ist 1958 Propst St. Gerold geworden. Er erzählt weiter.
2: Wir haben dann das ganze Jahr wieder aufgebaut. Es war ja alles am Verfall gewesen. Und haben wollen, dass das ein gewisses Gewicht im Tal hat. Früher war das ja ein religiöser Punkt gewesen, wo etwas ausgegangen ist von da. Und wir möchten jetzt das mit mehr, mit der Laie machen. Vom Kloster haben wir ja niemanden zu erwarten mehr. Und so haben wir dann das ganze Klösterli eigentlich auch umgebaut auf eine Begegnungsstätte. Denn Begegnung ist alles, sagt ja der Buber. Und wir verstehen das so, dass wir unser Haus anbieten und gleichgültig, wer da kommt, sich also geöffnet für die Welt, wo sie vorher natürlich mehr geschlossen war. Wir bieten selber Kurs an, wo immer letztlich auf Sinnfindung ausgerichtet sind, denn das ist ja das Entscheidende in jedem menschlichen Leben und es gibt kein menschliches Leben, wo nicht mit der Frage konfrontiert wird, was ist der Sinn von deinem Leben? Und daneben ist das ein ganz normaler Hotelbetrieb, wo alle können in die Ferien kommen, wo Familien mit Kindern da sind, Einzelpersonen.
3: So habe ich anfangs 80er Jahre die Propstei St. Gerold gelernt kennen.
2: Und dann gibt es immer wieder mehr noch Gruppen von außen her, wo St. Gerold als Ort mit Kost und Logis anfordern tun, wo sie ihre ganz bestimmten Kurse durchführen. Wir haben immer wieder halt uns gefragt, was will das Leben, was braucht jetzt St. Gerold und aus dem ist einfach schrittweise immer wieder etwas gewachsen, sind immer mehr eigentlich Steine zusammengetragen worden und wenn wir jetzt heute das Ganze anschauen, ist

0: Ich habe den Pater Nathanael auf ein Zitat angesprochen aus der Beschreibung vor Propstei St. Gerold.
1: Man muss dem Leib viel Gutes tun, damit die Seele gern darin wohne. Ich höre da auch immer etwas leicht Ironisches im Leben gegenüber. Selbstironie, ist das falsch?
2: Ja, es hat einen guten Pater gegeben, Pater Lombardi, der für eine bessere Welt geworben hat, durch Einkehrtag, durch so Exerzitien. Und der hat einmal gesagt, wenn in einem Gottesdienst nicht wenigstens einmal gelacht wird, dann müssen wir zweifeln, ob der von Gott zeigt und zu Gott führen tag. Und das ist eigentlich auch mit dem Essen da denkt, mit dem Trinken. Jesus ist auch kein Speis und kein Weinverachter gewesen, zum Beispiel, oder? Und so soll es sein, dass der Mensch da Freude am Leben hat. Wir haben einweg im Durchschnitt viel zu wenig Freude am Leben. Wenn man so durch die Straße geht in der Stadt und dann die Menschen mal so ein bisschen beobachtet, dann werden sie ganz, ganz selten jemanden finden, der fröhlich ist und der zufrieden ist. Alles geht mit einer wahnsinnig ernsten Miene und mit einem schnellen Schritt, weil er unglaublich vieles muss tun und unglaublich vieles erträgen muss. Und da sind uns natürlich Leute in den Entwicklungsländern oder Indien zum Beispiel ein Vorbild. Auch wenn sie die Arbeit tun, auch wenn es ihnen nicht gut geht, haben die im Durchschnitt die viel bessere Ausstrahlung als wir. Und gerade wir Christen müssten eigentlich die Freude, die Gott uns schenken will, eigentlich auch sichtbar ein bisschen tragen.
3: Es ist noch zu sagen, dass in der Klosterkirche von St. Gerold eine außergewöhnlich gute Akustik herrscht und dass auch die Umgebung ganz, ganz ruhig ist. Darum hat Manfred Eicher mit seinem Plattenlabel ECM verschiedene Produktionen in dem Raum aufgenommen. Wir hören aus einer von diesen Aufnahmen Officium mit dem Hilliard-Ensemble und dem Saxophonist Jan Garbarek.

0: Vor einem Jahr hat Peter Künzler Probstein St. Gerold wieder besucht. Es hat ihn nämlich Wunder genommen, wie es unter dem neuen Probst, dem Pater Martin Werlen, weitergegangen ist.
1: Im vorderen Beitrag haben wir Ausschnitte aus einem früheren Interview mit dem Pater Nathanael Wirth gehört. Der ist als Mönch 1958 von Einsiedeln nach St. Gerold geschickt worden. Dort ist er gleich selber Propst worden, also Vorsteher vor Propstei St. Gerold. Unter seiner Leitung ist das halb zerfallene Klösterli, wie er etwa mal gesagt hat, ein erstes Mal saniert worden. Man hat eine Begegnungsstätte gemacht mit Ferienzimmer und Restaurant. Er hat etwa mal gesagt, St. Gerold soll ein Ort vor Gastfreundschaft sein. Die Propstei soll eine Rast auf dem Weg zum ewigen Zuhause bieten. Auf dem Fundament, das der Pater Nathanael gelegt hat, konnten seine Nachfolger weiterbauen. Der jetzige Propst, der Martin Werlen, hat schon früher als Abt von Einsiedeln und als sogenannt twitternder Mönch tiefe Gedanken geäussert über Religion in der heutigen Zeit. Als die Behörden vor ein paar Jahren eine Totalsanierung von Propstei St. Gerold nach den heutigen Richtlinien verlangt haben, ist die Propstei eine jahrelange Baustelle geworden. Das hat Martin Werlen zu einer Reihe von Betrachtungen geführt, die in einem Buch unter dem Titel «Baustellen der Hoffnung» herausgekommen sind. Unter dem gleichen Titel «Baustellen der Hoffnung» ist auf YouTube auch ein Vortrag von Martin Werlen zu finden, den er in Deutschland hatte. Dort drin hat er zum Beispiel auch auf die Aufnahme mit dem Hilliard Ensemble und dem Jan Garbarek Bezug genommen, die wir vorhin gehört haben.
2: Wir haben sehr viele kulturelle Anlässe. Diejenigen, die in der Musik ein bisschen daheim sind, kennen vielleicht das Hilliard Ensemble. Ein Ensemble für alte Musik, das bekannte Werk von Ihnen, Officium, mit Garbarek, Jan Garbarek, und mit einer Komposition auch von Arvo Pärt. Arvo Pärt hat das in St. Gerold komponiert und alle Aufnahmen vom Hilliard Ensemble mit Jan Garbarek auch sind in der Propstei St. Gerold gemacht worden. Warum die Leute dorthin kommen, ist, weil wir Baustellen haben. Weil wir nicht stehen bleiben. Dort, wo keine Baustellen sind, bleibt man stehen.
1: Eine überraschende Aussage. Er philosophiert weiter.
2: Also diese Baustellen fordern uns heraus. Aber auch auf den Straßen, überall Baustellen. In Gebäuden, Baustellen. In der Politik, ich weiß nicht, wie es hier ist, aber in Österreich haben wir Baustellen. In der Wirtschaft haben wir Baustellen. Eine ganze Welt ist in einer riesigen Baustelle. Wenn man sich vorstellt, all die Institutionen, die nach dem Zweiten Weltkrieg errichtet wurden, damit es nie wieder Krieg gibt, damit man miteinander auf dem Weg ist, die zerbröseln gerade. Die wichtigsten Staaten steigen aus. Weltgesundheitsorganisation. Ganz in Frage vom Klima. Das gerade die größten Mitspieler bisher aussteigen. Das sind Baustellen und das Schlimmste an Baustellen ist, wenn daran nicht gearbeitet wird. Das ist so schlimm. Wenn ich sehe, dass eine Baustelle gearbeitet wird und von einem Tag zum anderen etwas weitergeht, dann ist das leicht erträglich. Aber wenn es nicht weitergeht, in der Kirche gibt es auch Baustellen. Riesige Baustellen. Und in der Kirche die Baustellen, ich glaube, das, was am meisten frustriert hat und zur Resignation beigetragen hat, ist, dass gerade nach dem Zweiten Vatikanischen Konzil über Jahrzehnte Baustellen stillgestanden sind.
1: Aus solchen Worten hört man, dass Einsiedler aus St. Gerold in einer kritischen Distanz zu Rom sind. Stattdessen gibt es eine grosse Offenheit. Schon in den 1980er Jahren, als ich das erste Mal in St. Gerold war, bin ich eingeladen worden, im Gottesdienst zusammen mit anderen Feriengästen eine Messvertonung vom Barockkomponisten Antonio Lotti zu singen. Dabei war es keine Frage, dass wir Sänger bunt gemischt waren, was die Konfessionen angeht. Auch unter Martin Werlen wird die Offenheit weiter gepflegt.
2: Es ist immer so interessant bei unseren Gästen, also so 40% unserer Gäste sind aus Deutschland, 40% Schweiz-Liechtenstein und 20% aus Österreich. Und wir haben Leute bei uns zu Gast, die gerade in der Baustelle Kirche sich ziemlich unbeteiligt fühlen. Auch aus anderen Konfessionen. Und dann passiert es immer wieder, dass jemand sagt, darf ich auch mal in den Gottesdienst morgen kommen? Sagt er, selbstverständlich. Ja, aber ich bin reformiert. Da sagte ich, ja, ich auch. Jetzt habe ich gemeint, du seist katholisch. Ich habe gesagt, ja, aber ich auch reformiert und ich hoffe, du bist auch katholisch. Oder ein anderer sagt, ich bin evangelisch. Und da sagte ich auch. Hoffentlich bin ich evangelisch. Also wenn wir nicht evangelisch sind, versuchen uns nach dem Evangelium auszurichten, dann haben wir ein Problem. Und dann merkt man plötzlich, wie wir auf der Baustelle Begriffe brauchen, zueinander abgrenzen, die eigentlich alle großartige Begriffe sind, um zu zeigen, was Kirche ist. Evangelisch, aus dem Evangelium herausleben. Orthodox, rechtgläubig, in diesem Glauben an Jesus Christus verankert sein. Reformiert, das ist, sagen wir alle ständig, und auch in der katholischen Kirche, dass wir reformiert sind. Ecclesia semper reformanda, die Kirche, die sich immer wieder reformieren muss. Sind wir klar, hoffentlich Reformierte. Pfingstlich sind wir hoffentlich auch ein bisschen, adventlich auch. Wir sollten solche Begriffe nie mehr brauchen, um einander abzugrenzen.
1: Schön und erholsam, so einen spirituellen Ort dürfen zu erleben. In der Propstei St. Gerold sind alle willkommen. Heute heisst das offizielle Motto von diesem Kultur- und Begegnungszentrum Leben, Lieben, Lernen.
0: Die über 1000 Jahre Zugehörigkeit zum Kloster Einsiedeln bedeutet in der Propstei St. Gerold also immer einen stetigen Wandel.

0: Sie hören Radio Silbergrau aus dem Museum für Kommunikation in Bern auf Radio Bern Rabe und im Aargau auf dem Kanal K. 1968, also in dem berühmt-berüchtigten Jahr, ist der Verein Mahogany Hall gegründet worden. Es ist der älteste Musikclub in Bern, der noch existiert. Ursprünglich war dort am Klösterlistutz der Proberaum der Long Street Jazz Band. Über 5000 Konzerte sind dort seither durchgeführt worden. Und das Team von der Mahogany Hall hat 1977 auch zu den Mitbegründern vom Gurtenfestival gehört. Einer von den 6 Vorstandsmitglieder ist der 71-jährige Andreas Rupp. Hören Sie doch einfach zu, wenn er der Monika Wieser erzählt, für was alles er in dem Verein zuständig ist.
1: Wir sind seit Jahren, ich würde sagen seit Jahren, Jahrzehnten, sind wir Nachbarn. Wir wohnen an der gleichen Strasse, sehen uns etwa, haben ein Schwätzchen. Und ich weiss natürlich schon lange, dass du Mr. Mahogany Man bist, also aktiv dort in dem Berner Clublokal. Und jetzt ist der Zeitpunkt, wo ich einmal ein bisschen im Detail, in die Tiefe gehen und dir ein paar Fragen stellen. Seit wann und wie bist du zur Mahogany Hall gekommen? Also zuerst mal seit wann?
2: Das ist jetzt gerade 30 Jahre, als ich dazu gestossen bin.
1: Und wie bist du dazu gekommen? Wie hast du davon gehört?
2: Da ist eine Kollegin von meiner Frau, hat sie mal angesprochen und gesagt, eben, sie sucht die dort aktiv Mitglieder, also Helfer. Und so hat sie mir den Ermo reingenommen.
1: Und mit was für Aufgaben bist du eingestiegen? Und was hast du heute für Aufgaben? Was hat sich geändert?
2: Also wir haben dann zusammen, also ich mit der Frau zusammen, die Kasse angefangen. Aber das ist nicht lange gut gegangen, zusammen die Kasse zu arbeiten. Dann bin ich per Bar ausgeholfen, das hat mir viel besser gefallen. Und so bin ich Madis noch reingekommen, bin nachher Allrounder geworden.
1: Was heisst Allrounder? Was beinhaltet das?
2: Ja, also die Helfer in Mahog, da braucht es eben Leute in Bar oder in Kasse. Oder eben Tontechniker. Und ich bin nachher als, ein bisschen später als Abendchef, habe mich bewährt. Und noch ein bisschen später habe ich nachher mit den Privatvermietungen bin ich angefragt worden, weil der bisherige Amtsinhaber oder der es gemacht hat, hat einen Nachfolger gesucht.
1: Und was machst du heute alles?
2: Heute mache ich sozusagen alles dort, also Privatvermietungen, viel Einsätze eben als Abendverantwortlichen. Bei Konzerten oder Tanzanlässen braucht es einen Abendverantwortlichen, auch dort viel Einsätze und mache den Einkauf, Einsatzplanung.
1: Und es macht dir nach wie vor Spass?
2: Ah ja, sonst würde ich es nicht machen. Nein, es ist wirklich sehr bereichernd, erfüllend und ja, wenn man da zufriedene Musiker hat oder eben das Konzertpublikum, das begeistert ist, was will man noch mehr?
1: Was hat sich jetzt geändert in diesen 30 Jahren im Club?
2: Also früher war ja der Club rein Jazz und Folk gewesen, ganz am Anfang und heute sind wir ein Mehrspartenhaus. Also wir haben alles, wir haben von Rock, Pop, Singer, Songwriter, Open Mic, Poetry Slam, Metal-Konzert, Hardrock-Konzert, aber auch Tanzanlässe.
1: Mhm. Wo hört es auf? Also, wer könnt ihr nicht einladen zum Spielen? Ich könnte mir vorstellen, so Loh und Lötig, das würde wahrscheinlich den Rahmen sprengen von eurem relativ kleinen Club.
2: Also die sind übrigens auch schon in den Anfängen bei uns gewesen, aber heutzutage wird das kaum möglich sein. Weil unsere Kapazität ist natürlich nicht riesig und wenn die Gagenansprüche haben, klar können wir die nicht mehr erfüllen. Aber nichtsdestotrotz, wir haben gleich noch bekannte Musiker, die bei uns auftreten.
1: Ja. Jetzt gerade mit der Gage, gibt es da irgendein oberes Limit, wo ihr sagt, darüber zahlen wir nicht?
2: Ja, vom Wirtschaftlichen her, ja, ich habe da gerade ein Beispiel, eine Band, die eine Gage hat wollen von 3'000 Franken und es war ein Duo, ein super kanadisches Duo, das ich kennt habe von einer anderen Location und die hätte 3'000 Franken Mindestgage wollen und ich bin nicht sicher gewesen, bringen wir 100 Besucher her und wegen dem haben wir sie nachher nicht können. Das war die letzte Europa-Tournee von diesem Duo, das war wirklich jammerschade.
1: Ja. Mit anderen Worten, 3'000 Franken ist über dem Limit.
2: Muss nicht, nein. Also wenn wir ein Hardliner oder eine bekannte Musiker hat, ein Schweizer, der 3'000 oder 3'500, könnten wir das schon stemmen, aber...
1: Aber eben, da müsst ihr sicher sein, dass ihr das Haus füllt, damit ihr das könnt stemmen. Was heisst das füllen? Wie viele Leute haben Platz?
2: Also bei einem Sitzkonzert, also Jazz, oder da sind 130, 140, nachher ist voll. Mhm. Also mehr als das bringen wir nicht rein. Andererseits bei einem Rock-Blues-Konzert, Stehkonzert, dort könnten wir 150, 160 brechen wir sicher rein.
1: Was ist... Beziehungsweise, was hat sich geändert bei den Musikern und Musikerinnen bezüglich Qualität, bezüglich Ansprüche und Gage?
2: Gut, jetzt Musik, das ist schon schwierig zu sagen. Also, die Ansprüche der Musiker, die sind sehr moderat geblieben, wenn ich so rückblickend schaue. Und Musiker heutzutage sind sowieso froh, wenn sie auftreten können. Klar, die Ansprüche. Mir ist auch nicht recht, wenn ich bei einer Band, es kommen nur 50, 60 Zuhörer, wenn ich nachher eine höchst bescheidene Gage nur auszahlen kann, und wo ich fast ein schlechtes Gewissen habe, aber wir sind ja als Lokal ohne jegliche Subvention und wir können uns nicht Konzerte erlauben, wo wir am Mindestgage haben und nachher mal für mal drauflegen, oder? Das würde unsere Existenz gefährden.
1: Was ist gleich geblieben bei den Musikern und Musikerinnen?
2: Ja, dass Musiker sehr gerne zu uns kommen spielen, weil wir probieren, guter Gastgeber zu sein, technisch, also musikalisch, sind sie überrascht, was wir da herbringen. Und Musiker können nach dem Konzert oben einen Live-Mitschnitt mitnehmen und im Anschluss oben Konzert, das ist noch herzig, wie sie oben interessiert zuhören und sich freuen, die Tonaufnahmen mitzunehmen können und vielleicht sogar weiterverarbeiten und weiterbrauchen.
1: Das gehört dann rein.
2: Ja.
1: Das ist interessant. Das ist wirklich eine Dienstleistung, die ihr bietet. Wie ist es mit dem Publikum? Hat sich da etwas geändert?
2: Gut, jetzt, klar, seit Corona, die Leute planen weniger raus. Die Voraussehbarkeit, wie das Konzert ein Erfolg oder nicht, es ist schwieriger. Also die Leute kommen eher spontan. Oder nachher Leute, die reservieren, wenn sie das Billett nicht schon kaufen müssen, kommen nachher gar nicht, auch wenn sie reserviert haben. Also, das ist schon.
1: Und müssen dann nichts zahlen?
2: Nein, dort nicht. Das ist, da schauen die Musiker und wir nachher ein bisschen ein. Ja, weil wir haben vielleicht 100 Reservationen, dann kommen von diesen 100 nur 80.
1: Ja. Gibt es Unterschiede zwischen dem Publikum, sagen wir, von einem Jazzkonzert zu einem Popkonzert oder einem Poetry Slam, was auch immer?
2: Gut, Alterssegment hat sicher grosse Unterschiede. Jazz ist eher für das reifere Publikum. Also eher gesetzener Alter, sage jetzt U60 oder sogar U70, haben wir viel beim Jazz. Poetry Slam ist Durchmischter, hat so junge und klar, Metal- oder Hardrock- oder Blueskonzerte, dort hat es auch junges Publikum. Gestandene Berner Mundartrocker oder Podcast, wir haben ja ein Podcast-Event, auch im Dezember, das ist extrem junges Publikum, zwischen 20, 30, 35. Ja.
1: Gibt es jetzt irgendwie etwas in diesen 30 Jahren, das dir speziell in Erinnerung geblieben ist?
2: Nein, einfach allgemein Bands, oder Singer-Songwriter, die in den Anfängen bei uns auftreten sind und nachher schweizweit bekannt geworden sind. Ja. Oder eben, wir haben ja vereinzelt ausländische Artisten, die sind Engländer, oder jetzt, wir haben eine Bluesband von Belgien, sehr bekannte, und das ist einfach oben raus. Live-Musik ist gut für die Seele und wirklich eine Bereicherung.
0: Monika Wieser hat Andreas Rupp in der Mahogany Hall für das Interview getroffen.

0: 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Heutzutage, wo Musik fast nur noch per Streaming gehört wird, sind die grossen Plattengeschäfte fast ganz verschwunden. Vorbei sind die Zeiten, wo man sich amigs in einer kleinen Kabine nachmittagelang die neuesten Einspielungen hat können auflegen. Aber es gibt zum Glück noch vereinzelte kleine Läden. Meistens werden sie gerade vom Inhaber selber geführt. An der Junkerer Gasse in der Berner Altstadt findet man noch so einen Ort, wo man Schallplatten und CDs kaufen kann. Im kleinen Laden Rocksteady 70s von Beat Lehmann. Andreas Vogel besucht ihn in seinem Kellerlokal und bald sind die beiden in ein Gespräch über die Welt der sogenannten Tonträger vertieft. Warum kann sich erst ein solches Geschäft noch bis heute behaupten?
1: Dein Laden liegt in einer Nebengasse der Berner Altstadt. Welche Art Kundschaft findet den Weg zu deinem Laden?
2: Also, eigentlich allerhand Leute, Stammkunden, Schweizer Kunden, aus diversen Städten, Basel, Luzern, Zürich, aber auch viele Touristen, fast aus der ganzen Welt.
1: Hat sich die Zusammensetzung von deiner Kundschaft in den letzten Jahren verändert?
2: Ja, hier in der Stadt Bern eigentlich schon. Eben, es hat sehr viele Touristen, was ich vorher nicht hatte auf dem Land aussen. Auf dem Land aussen hatte ich wirklich nur Stammkunden. Und hier ist jetzt eine Mischung aus allem eigentlich.
1: Auf dem Land aussen, dein Laden war früher mal an einem anderen Ort gewesen.
2: Ja, da war das Belp aussen gewesen, ja.
1: Und seit wann bist du jetzt in Bern?
2: Jetzt bin ich seit dem Dezember 2023 in der Stadt Bern, der Junkergasse.
1: Deine Kundschaft, suchen die besonders bestimmte Musikgenre, bestimmte Künstler oder sind die auf der Suche nach Originalpressungen oder nach ganz bestimmten Ausgaben von Platten oder CDs?
2: Alles Mögliche eigentlich. Also alles, was du dir vorstellen kannst. Ich bin eigentlich noch froh, muss ich sagen. Jetzt wirklich Leute, die wirklich alles suchen, die alle Genres. Und da bin ich sehr froh. Also ich möchte jetzt nicht irgendwie nur eine Scharenplattenladen haben, wo ich nur Metal habe oder so, das möchte ich jetzt nicht. Also ich bin wirklich froh, ich verkaufe wirklich von Schlager über Blues, Jazz bis Hardrock, Pop, Disco, praktisch alles.
1: Man liest immer wieder, dass Musikhörer zunehmend genug haben von den Streaming-Plattformen, speziell wenn man dort immer mehr mit KI-generierter Musik überschwemmt wird. Können die Leute wirklich bewusster wieder Tonträger kaufen, zum Musik hören? Wie sind da deine Erfahrungen?
2: Ja, also das mit KI, das ist ja noch relativ recht neu. Also ich habe jetzt auch gehört, dass Streamingdienste so, dass es dort ein bisschen abnimmt, oder? Vor allem eben wegen KI-Musik, oder? Dass es eben denen nicht so passt. Und ja, es hat da wieder sehr viele junge Hörer, Schallplattenhörer, die jetzt anfangen mit dem. Das finde ich sehr gut. Also
1: die Entwicklung... Schallplatten kaufe ich dann nicht
2: CDs. Ja, genau. Also, ja, auch CDs. Beides eigentlich, ja. Also wirklich von jung bis alt. Also wirklich von, sag jetzt mal, so 12, 13, 14 weg bis 80.
1: Dass du persönlich lieber Musik auf CD oder von Schallplatten hören?
2: Ich habe beides gern, muss ich zugeben. Also ich bin mit Schallplatten aufgewachsen. Das ist natürlich so, ja, das war damals Sinn und das hat sich irgendwie so eingebürgert. Und dann irgendwann ist eine CD gekommen, wo man zwar vielleicht am Anfang nicht so Freude dran hatte, aber irgendwann musste ich sagen, jetzt machen sie ein bessere CDs, so Digipack-CDs oder eben Japan-CDs, so Japan-Paper-Mini-Sleeves. CDs, die fast sind wie so Mini-Schallplättchen, aber einfach mit der CD drin, oder wo dann auch Poster und alles drin sind, Gatefold-Cover und so, muss ich sagen, ist schon sehr interessant. Und manchmal gibt es eben gewisse Titel, die man dann fast nicht findet auf Platten, oder vielleicht nur in einem schlechten Zustand oder teuer, und dann hat man halt dann vielleicht eine CD, oder umgekehrt mal. Also ist schon noch interessant, ja, gerne beides, muss ich sagen, ja.
1: Du hast Digipack erwähnt, was ist das?
2: Digipack ist einfach eine CD, also quasi im Karton, in der Kartonhülle, also in einem Kartoncover, mit so einem Plastikaufsetzer, wo man die CD dann draufstecken kann, oder? Also quasi fast wie eine Schallplatte, fast so mit einem Deckel, wo man das Ganze aufklappen kann.
1: Also statt die normalen Plastikboxen sozusagen?
2: Genau, das sind dann Jewelcase, ja, das sind Jewelcase, die Plastikboxen. Ja.
1: Was macht für dich den Reiz vom Vinyl-Hören aus? Ist es der Klang und das Ritual vom Auspacken und Auflegen? Und
2: oh ja, also ich bin natürlich in erster Linie damit aufgewachsen, schon sehr klein, oder? Mit 7-Jährigen. Oder? Das ist natürlich interessant gewesen, das Ganze. Und Musik ist zur Leidenschaft geworden. Und bei der Platte hat man halt einfach eben, man die Cover, oder? Man hat dann auch die Hüllen und die Fotos, die drauf sind, auch auf den Singles zum Beispiel.
1: Was hat dich dazu bewogen, Vinyl- und CD-Laden aufzumachen?
2: Das ist eigentlich so aus der Lebenslage ist das entstanden. Ich habe meinen Beruf aufgegeben und dann kam auch noch die Corona-Zeit. Und dann habe ich überlegt, ja, was mache ich jetzt? Was mache ich? Oder? Und dann, da ich leidenschaftlicher Musikhörer bin, seit 7 Jahren, und Schallplatten wieder in sind, seit jetzt etwa gut 12 Jahren, habe ich gedacht, da, du hast Schallplattenladen auf. Weil das ist wieder im Kommen, und da kenne ich mich ein bisschen aus.
1: Also du hast deine Leidenschaft zum Beruf gemacht?
2: Ich kann mal sagen, ja. Also geplant ist es aber eigentlich nicht gewesen. Oder? Wenn mir jemand gesagt hat, vor 10 Jahren, du hast mal eine Schallplatte, dann hätte ich gesagt, ja, das geht es noch. Oder? Also es war wirklich unvorhersehbar gewesen, oder? Also wirklich, also ja.
1: Aber was gibt es schöner für einen Musikliebhaber, als den ganzen Tag können Musik
2: ja, hören und klar.
1: Die Platten anschauen und CDs?
2: Absolut, ja. Absolut.
1: Ja. Kannst du von den Einnahmen vom Laden leben?
2: Es geht mittlerweile, jetzt hier in Bern geht es gerade knapp, ja.
1: Also das ist nicht ein anderer Job?
2: Nein, ich mache das voll am.
1: Was sind die Herausforderungen von einem unabhängigen Plattenladen, wie du einen hast? Und was braucht es, damit solche Läden auch in Zukunft überleben?
2: Ja, es ist natürlich ein Nischenprodukt in der heutigen Zeit. Wir haben natürlich auch Konkurrenz durch all die Online-Shops, die es da gibt. Oder? eBay, Ricardo, Amazon oder wo man auch immer weltweit bestellen kann. Aber ich glaube, das ist auch für andere Geschäfte zunehmend mühsam, weil man hat ein riesen Angebot, egal ob es jetzt Schuhe sind, ob es Kleider sind. Du kannst wirklich bald überall kann man das bestellen, irgendwo online noch. Also die Konkurrenz ist halt einfach gross. So.
1: Du hast vorhin gesagt, du hast ein breites Sortiment von Schlager, bis weiss der Gucker was alles. Hast du Schwerpunkte?
2: Also schon, ich würde sagen, eben mein Laden, da lernt sich ein Rocksteady 70s, 60er bis 80er Jahre. Und das ist natürlich schon der Schwerpunkt. Also, würde man sagen, so Rock, Blues, Rock, Blues, Hard Rock, Metal aus dieser Zeit, eben 60er bis 80er Jahre. Das ist natürlich schon der Schwerpunkt, ja.
1: Nach welchen Kriterien darfst du Tonträger auswählen, die du ins Sortiment aufnimmst?
2: Also bei den Secondhand-Sachen schaue ich natürlich immer darauf, dass es möglichst wahr ist, wo in einem bestmöglichen Zustand ist. Und bei den neuen Sachen sind es einfach zum Teil Bands, die ich halt noch verkaufen kann. Sachen, die bei mir kaufen die Leute, Bands oder Gruppen, die sie kennen. Also meistens eben halt bekanntes Zeug, wo man kennt, das ich dann auch verkauft.
1: Was läuft denn am besten?
2: Viel eigentlich, also schon, ich würde sagen, so Klassiker halt, die Michael Jackson, Dire Straits, Pink Floyd natürlich immer, Led Zeppelin, Queen, Klassiker.
0: Wenn man auch sucht, Louis Armstrong oder Red Hot Chili Peppers, beim Beat Lehmann kann man Platten wie früher noch hören, bevor man sie kauft. Das war ein Beitrag von Andreas Vogel.

Radio Silbergrau verabschiedet sich aus dem Museum für Kommunikation in Bern. Alle Informationen und Links zu der heutigen Sendung finden Sie auf unserer Webseite radiosilbergrau.ch. Verantwortlich für die Redaktion sind heute Margarita Beiner und Markus Pfeuti gewesen. Roland Schmid und Christine Müller haben Technik betreut, Andreas Vogel und Peter Künzler haben die Musik ausgewählt und Charlotte Heffeli hat sie durch die Sendung durchgeführt. Auf Radio Bern Rabe hören Sie in 4 Wochen eine neue Sendung von uns auf dem Kanal K, immer am ersten Sonntag im Monat, zu Abend um 6 Uhr. 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Und zum Schluss hätte ich jetzt noch einen Hinweis auf unsere nächsten Sendungen. Am 11. September findet nämlich in Thun wieder der Thuner Kleinkunsttag statt. Für Radio Silbergrau ist ein guter Grund, einen Ausflug nach Thun zu machen. Müsterli von dem Besuch strahlen wir dann in den nächsten Sendungen aus. So, jetzt ist aber Schluss. Wir freuen uns, wenn Sie wieder dabei sind, wenn es nächstes Mal heisst, da ist Radio Silbergrau.

0: 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Mein Name ist Christian Krüsimüsi.
1: Ich bin Bernhard Bütschki.
0: Und du bist beim Kanal K. Es ist Sonntag oben, der erste Sonntag im Monat.
1: Primetime.
0: Und darum hörst du uns am Mic.
1: Ja. Das sind Fakten.
0: Das sind Fakten.
1: Ja, und wie jedes Mal eigentlich bringen wir auch heute etwas Fragwürdiges und Deprimierendes aus Politik und Alltag. Um was geht es heute, Gregor?
0: Ja, wir reden über ein Thema, wo oft, ehrlich gesagt, ein bisschen zu wenig geredet wird. Und zwar geht es um Klassismus. Klassismus, da geht es darum, wie viel Geld hat man, wie viele Ressourcen hat man, wie viel Kapital hat man, zu welcher Klasse gehört man an, zu welcher Klasse gehören die Eltern an, was hat man für eine Klassenvergangenheit in der Familie.
1: Und auch was hat man für ein Klassenbewusstsein.
0: Genau. Und um das geht es heute im weitesten Sinn. Wir werden sicher uns einzelne Aspekte davon rauspicken.
1: Mhm.
0: Aber ich glaube, wir tun jetzt noch nicht zu fest anteasern, oder was meinst
1: du? Ja, ich glaube, wir machen das so, wie wir das gang machen und beginnen die Sendung mit etwas Musik. Wir hören jetzt das Lied von dem Rap-Kollektiv Psychoaktiv-Trip «Ein Lad noch».

0: das ist Billionaires von Virgin X gewesen. Zieht euch bei Gelegenheit ein Video dazu ein. Es ist
1: glamourös und grandios.
0: Ja. Ich kann es nicht selber besser sagen. Und
1: der erste Track, den wir hier gehört haben, kannst du uns etwas sagen zu dem? Weil der hat ja anders reingerissen.
0: Ja. Ich bin mir natürlich Lyrics go einziehen und die Rap-Crew, die ist aus Belgrad, ist in so einem riesigen Betonblock aufgewachsen und es geht eigentlich wirklich um Winter in diesem Betonblock und der Hook ist eigentlich, Mann, es ist kalt. Es geht darum, dass es wirklich einfach scheiße kalt ist und man trotzdem muss hustlen und man trotzdem muss mit den kalten, stiefen Finger Joints drehen. Und der lustige Part finde ich auch, dass im Winter ist zwar hart, aber mir wird auch ein bisschen weniger von der Polizei belästigt, weil sie haben auch kalt und sie bleiben in ihren Autos.
1: Nice. Wir haben es schon gesagt, kurz in der Einleitung, dass wir heute über Klassismus reden. Und um das nochmal ein bisschen ausführlicher auszudeutschen, was Klassismus eigentlich überhaupt ist oder was Klassismus meint, es geht um Diskriminierung aufgrund von Klassenherkunft oder Klassenzugehörigkeit, richtet sich gegen armutsbetroffene Menschen, also Menschen, die wenig verdienen, die erwerbslos sind oder die wohnungslos sind, oder auch Arbeiterinnen, Kinder. Klassismus hat Auswirkungen auf die Lebenserwartung, begrenzt Zugang zu Wohnraum, Bildungsabschluss, Gesundheitsversorgung, Macht, Netzwerk, Teilhabe, Anerkennung, Geld, you name it. Zusätzlich kommen dann noch so Vorurteile dazu, wie dass arme Menschen seien faul, kriminell, dumm und selber schuld an der Armut. Und das fassen wir zusammen unter Klassismus und über das reden wir heute.
0: Ja, und der ausschlaggebende Punkt, wieso dass wir zu dem Thema gekommen sind, ist, weil ich habe mich jetzt wirklich einfach gefreut, dass es jetzt ein bisschen kälter wird. Für mich ist es eben nicht so ein Problem, weil das bedeutet, ich muss nicht mehr die Sommerhitze suffern. Aber natürlich auch jetzt, wo die kalte Jahreszeit am Ankommen ist, das ist ein sehr, sehr reales und grosses Problem für Leute, die sich eben nicht in ihre warmen Wohnungen können zurückziehen und nicht Zugriff auf die Art von Wohlstand haben, wo wir jetzt gerade zum Beispiel drin leben. Das ist auch Klassismus, dass man sich eigentlich gar nicht darüber Gedanken muss machen, was mache ich denn im Winter, wenn es wirklich hart wird. Ja. Und die, also Klassismus ist, ich finde das ist wirklich so, also wenn man Klassenprivileg hat, bei gewissen Sachen merkt man das gar nicht oder hinterfragt das gar nicht, weil gewisse Sachen für uns selbstverständlich sind. Ich bin zum Beispiel noch nie obdachlos gewesen und auch wenn ich irgendwie so kurz davor gewesen bin, dass wir wirklich ernsthaft haben müssen Sorgen machen, ich werde nicht meine nächste Miete können zahlen, auch dann wäre ich einfach nie auf der Straße gelandet, weil ich hätte immer noch x befreundete Personen gewesen, bei denen ich auf dem Sofa hätte pennen können, ein paar Monate vielleicht. Ich hätte sicher irgendwo eine Unterkunft gefunden und ich hatte trotzdem immer noch irgendwie meinen Studiumplatz gehabt, ich hatte zwischendurch immer noch Arbeit gehabt. Und es wäre wirklich einfach nicht so existenziell geworden.
1: Ja, und ich würde sogar jetzt noch quasi einen Schritt weitergehen. Ich hätte auch einfach können meine Mami fragen um Geld.
0: Ja.
1: Dass sie mir hilft, Miete überbrücken zum Beispiel oder so. Das ist auch ein Thema, das dort drin gehört. Wie gut ist man abgesichert von der eigenen Familie, wenn es hart auf hart kommt? Ja, ich finde es noch spannend, es gibt ganze Fragenkataloge, die einem dabei helfen können, sich mit dem Thema Klassismus auseinanderzusetzen und die einem dann auch zum Teil auf Themen bringt, oder wo man sich nicht bewusst war oder wo man noch nie darüber nachgedacht hat. Und ich glaube, wir wollen ein paar von diesen Fragen hier auch thematisieren, um auch den Denkanstoss zu geben nach außen, dass auch ihr, die uns zuhört, ich wieder mal mit dem Thema Klassismus auseinandersetzt. Oder vielleicht habt ihr das auch noch nie gemacht. Und dann wäre das jetzt der Anstoss, das zu machen.
0: Yes. So, zum Beispiel Fragen zu der Herkunft und zu der sozialen Verortung. Also das hat wirklich, dort hat man wie keinen Einfluss drauf als Mensch. Das passiert dann schon als Kind. Zum Beispiel haben meine Eltern müssen jeden Cent umdrehen oder haben Finanzen in meiner Kindheit keine grosse Rolle gespielt?
1: dort damit einhergeht, auch welchen Bildungsabschluss haben meine Eltern und wie stark hat das meinen eigenen Weg beeinflusst, weil man weiss, dass Kinder, die in Familien aufwachsen, wo die Eltern AkademikerInnen sind, dass die viel einfacher Zugang haben zu Hochschulen und Universitäten. Hingegen Kinder, die in Familien aufwachsen, wo das nicht ist, ist es viel schwieriger, dass die Kinder mal studieren oder Zugang finden in eine weitergehende Schule.
0: Ja, und dann, je nach Stellung von der Familie, tut sich das natürlich dann auch auf die weitere soziale Kreise ausweiten und auch auf die geschriebenen, aber vor allem auch ungeschriebenen Regeln, die dann in diesen Kreisen vorhanden sind. Also, wie tut man sich anziehen, wie muss man reden, um zugehörig oder eben ausgeschlossen sein aus diesen Kreisen, wie muss man sich benehmen?
1: Und das finde ich eben so spannend, weil das ganz deutlich macht, dass es bei diesem Thema nicht einfach um Geld geht, sondern es geht eben auch um soziales und kulturelles Kapital, was ja logischerweise einhergeht, auch mit Geld, weil wenn du Geld hast, dann kannst du dir Theaterpsych leisten, kannst dir Konzertpsych leisten, kannst ins Kino gehen, kannst dies, das, Ananas.
0: Mhm.
1: Darum hat das einen Zusammenhang, aber es geht halt explizit nicht nur um finanzielle Ressourcen, sondern auch um die sozialen und kulturellen Ressourcen.
0: Ja, und schlussendlich dann auch um die Frage, wer darf denn überhaupt entscheiden, was Kultur ist oder eben was ein Maßstab ist an das, dass man irgendwie zu gewissen Sachen dann den Zugriff bekommt und dass man auch sich zugehörig darf fühlen dort. Und ich meine, sobald man Teil von einer Institution ist, egal jetzt, ob man arbeitet oder ob man dort vielleicht studiert auf einer höheren Stufe, ist man dann Teil von der kulturellen Produktion. Und dort dürfen wir dann anfangen, entscheiden, was gilt. Und das finde ich, unterschätzen noch recht viele Leute. Also das habe ich so gemerkt, mega fest in meinem Studium, wo, also ja, ich habe etwas mit Kunst studiert, für die, die es noch nicht wissen. Und ich habe das Gefühl, dort ist wie vermeintlich ist eigentlich recht viel Klassenbewusstsein oder generell recht viel Bewusstsein zu sozialen Ungleichheiten, zu Ausschluss, zu Diskriminierung. Aber ich habe das Gefühl, gerade wenn es um Klasse geht oder tendenziell um Zugehörigkeit zum Proletariat, tun Leute wie, haben so einen sehr grossen Anteil von Scham, weil sie irgendwie aus relativ wohlhabenden Familien kommen und das dann ein bisschen überkompensieren und sich eigentlich Broker darstellen, wie sie wären.
1: Ja, ich meine, wenn Leute sagen, ich habe gerade kein Geld oder ich bin halt pleite oder broke, whatever, wie man es halt sagt, Leute haben unterschiedliche Vorstellungen davon, was das bedeutet. Fragt mal in eurem Freundeskreis, wenn jemand das sagt, was das bedeutet, heisst das, du hast einfach kein Geld mehr auf deinem Alltagskonto, wo du kannst Geld ausgeben, aber eigentlich hast du auf dem Sparkonto noch 10K rumliegen. Oder heisst halt, du hast noch 2 Franken auf deinem Konto und es muss noch länger bis Ende Monat.
0: Ja.
1: So, das sind unterschiedliche Arten von Broke.
0: Und ich finde, man muss das dann auch nicht moralisieren, wenn man halt jemanden hat, der noch die 10K hat auf dem Sparkonto, dann nice for you, first of all. Und ich finde, das macht dann nicht automatisch irgendwie wertende Aussage über das, wie man ist als Mensch. Und ich habe das Gefühl, es gibt wie Leute, die das befürchten, dass sie das dann irgendwie exkludiert aus einem, sagen wir, linken politischen Kampf.
1: Mhm.
0: Und schlussendlich kommt es nicht wirklich darauf an, was unsere soziale Stellung ist. Wir müssen uns dem einfach sehr fest bewusst sein, was sie ist.
1: Mhm.
0: Und tendenziell, wenn man Ressourcen hat, dann sie auch einsetzen für etwas Sinnvolles.
1: Genau. Und dann gibt es halt eben die ökonomische Realität. Also eben das auch, wo wir sagen, wenn wir broke sind oder nicht broke sind. Also das ist wirklich die materielle Basis. Was haben wir für Einkommensquellen? Lebe ich hauptsächlich von meiner eigenen Arbeitskraft? Also bin ich angewiesen darauf, Lohnarbeit zu verrichten? Oder lebe ich von Vermögen, Immobilien, Kapitalanlagen. Das ist, glaube ich, selbsterklärend. Ich glaube, da muss man jetzt wie nicht vertieft darauf eingehen, was das genau bedeutet. Aber mit dem einhergeht auch zum Beispiel Existenzangst. Wie viele Monate könnte ich meinen Lebensstandard halten, wenn ich morgen meinen Job verliere? Also was bedeutet es denn auch, oder wenn man sagt, ja, ich kann meinen Lebensstandard nicht halten, heisst das, ich kann einfach nicht mehr das zweite in einer Fünfzimmerwohnung leben oder in einem Haus? Oder heisst das, ich stehe halt morgen auf der Straße?
0: Mhm. Ja, und generell so bei den Wohnverhältnissen auch, besitze ich vielleicht die Wohnung, in der ich wohne? Oder tue ich mieten? Kann ich mir überhaupt leisten zu mieten? Habe ich einen fehlerfreien Betreibungsauszug? Wo, wenn man das nicht hat, ist natürlich die Wohnungssuche umso erschwerter. Kann ich mir eine Mietkaution leisten, wo 3 Monate Mieten sind? Ja.
1: Mhm. Und wenn es halt ums Thema Lohnarbeit geht oder auch Arbeiten geht, spielt dort auch noch rein, wer hat Kontrolle über meine Arbeit? Habe ich das selber? Kann ich selber über meine Arbeitszeit und meine Arbeitskraft bestimmen? Und dementsprechend kann ich auch selber darüber bestimmen, was passiert mit dem Geld, das ich erwirtschafte? Oder hat halt jemand anders Kontrolle über meine Arbeitskraft und hat jemand anders Kontrolle darüber, was mit dem Gewinn passiert von dieser Arbeit, die ich mache?

0: leisten. Also profitiere ich selber von dem? Profitiert irgendein Eigentümerin oder Aktionärin von dem? Und dann auch Gemeinsamkeiten. Also was verbindet mich mit meinen ArbeitskollegInnen oder was verbindet mich mit Menschen in ähnlichen Jobs? Was trennt mich aber auch von der Chefetage? Bin ich vielleicht selber Teil von einer Chefetage?
1: Mhm.
0: Und dann, wer gewinnt in Krisen? Weil in Krisen gibt es nicht nur VerliererInnen, sondern es gibt immer auch GewinnerInnen. Das ist die Logik vom Kapitalismus. Und wer trägt denn die Last in einer Krise? Wer sind die Menschen, die ja, von einer Krise noch mehr abgezogen werden oder wo das müssen ausbaden müssen?
1: Ja, und es sind dann auch, aber auch so kleine Sachen, eben bei einer Inflation merke ich dann, dass das Brot mehr kostet, betrifft es mich.
0: Mhm.
1: Und nicht einmal im Sinne, wie kann ich es mir noch leisten? Ich glaube, die meisten Leute in unserem Umfeld können sich dann das dann noch leisten. Aber trotzdem merken wir es als etwas Negatives für uns und machen keinen Profit aus dem.
0: Mhm. Genau, und dann geht es auch natürlich um Solidarität. Also sehe ich Leute, die keinen Job haben, also arbeitslose Menschen, sehe ich geflüchtete Menschen oder Menschen, die so in Mindestlohnjobs arbeiten, sehe ich die als Konkurrenz? Also im Sinn von, das ist jetzt ein problematischer Take, den ich reproduziere, aber wie man auch gehört von der Rechten, die nehmen uns Jobs weg. Also denke ich in diesem Narrativ. Oder sehe ich sie halt als GenossInnen, die unter dem gleichen Wirtschaftssystem leiden wie ich? Genau.
1: Ja, genau aus dieser Frage heraus entwickelt sich dann auch das politische Bewusstsein und auch Handlungsfähigkeit innerhalb vom Klassensystem. Und dann haben wir zum Beispiel eine Frage zur Interessensvertretung. Welche politische Partei oder Institution vertritt tatsächlich meine wirtschaftlichen Interessen und nicht nur meine Werte? Und auch Machtlosigkeit habe ich das Gefühl, dass meine Stimme und meine Bedürfnisse im politischen System gleich Gehör finden wie die von anderen Menschen, eben zum Beispiel auch von Grossinvestoren oder Lobbyverbänden. Und dann auch, wie dass man sich innerhalb von dem eben auch wieder solidarisieren und nicht nur solidarisieren, sondern dann auch kollektive Aktionen ergreifen. Und sich eigentlich auch von dem Mythos von der individuellen Leistung und dem, dass ihr mir etwas selber erarbeiten kann.
0: Also wir sind
1: trennen.
0: Quasi der eigene Schmied von unserem Glück.
1: Ja, der American Dream.
0: Ja.
1: Und wie ich dann mich kollektiv organisieren mit anderen Leuten, zum Beispiel in Streiks oder in Gewerkschaften. Und wie wir dann eigentlich gemeinsam für das Wohl von allen weiterarbeiten.
0: Genau, das ist jetzt so ein Überblick gewesen über mögliche Fragen, die man sich oder anderen kann stellen zur Schärfung des eigenen Klassenbewusstseins. Wenn ihr weiter eintauchen in das oder euch vertiefter auch jetzt damit auseinandersetzen, als einfach so in einem Schnelldurchlauf in unserer Radiosendung, dann gibt es zum Beispiel online ein Kartenset, das man downloaden kann von der John Dewey Forschungsstelle. Das heisst Kartenset 8 und das kann man, also das sind Karten, die man selber drucken kann, wo es pro Karte eine Frage hat zum Thema Klassismus und Klassenbewusstsein. Das kann man machen mit seinen Freundinnen, zusammen mit seiner Familie und ja, das ist easy zugänglich. Man kann das einfach irgendwo ausdrucken oder sogar einfach nur online elektronisch haben.
1: Aber apropos zugänglich, ich glaube, wir sollten hier ein Päuschen einlegen von dem dichten theoretischen Input.
0: Ja, wir haben noch viele Bangers dabei, ja. Die dürfen nicht zu kurz kommen. Was hören wir?
1: Wir hören Tupac, Changes.

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1: Das ist Eat the Rich gsi von Mine und Nenda. Du bist beim Schwarzen Stern auf Kanal K. Wir reden heute über Klassismus.
2: Mhm.
1: Spass.
2: Ja, und was wir auch ein bisschen zu dem ein nachgelesen haben und so, ist wirklich, wenn man dann an einem Punkt ist, wo alle Stricke reissen und man nachher wirklich auf der Straße landet, man wohnungslos ist, was es dann eigentlich gibt, wie man noch in der Schweiz kann aufgefangen werden kann. Und es gibt keine offizielle Statistiken zu Obdachlosigkeit in der Schweiz.
1: Das heisst, man weiss auch nicht, was die Hauptgründe sind für Obdachlosigkeit.
2: Mhm. Und in 2022 hat es aber eine Studie gegeben, wo dann aufgrund von der Schätzung abgegeben wurde, ist, dass 2200 Menschen in der Schweiz von Obdachlosigkeit betroffen sind und etwa 8000 weitere Menschen von Wohnungsverlust bedroht sind.
1: Das ist jetzt aber auch schon ein paar Jahre her. Tendenziell hat sich die Situation auf dem Wohnungsmarkt eher verschärft. Und mit dem ist nicht gemeint, wie viele Wohnungen das leer sind, sondern wie teuer das die Wohnungen sind.
2: Ja, und es hat mich aber dann gleich interessiert in Bezug auf die Frage, wie viele Wohnungen das leer sind. Und zu dem gibt es eine Statistik und für 2026 steht dort, dass 45.493 Wohnungen leer stehen. Und dort werden nur Wohnungen gezählt, die halt wirklich auch als Wohnungen gesehen werden. Dort ist nicht Leerstand von zum Beispiel irgendwelchen Fabriken oder Bürogebäuden dazugezählt, die rein theoretisch auch könnten als Notunterkunft gebraucht werden.
1: Das heisst, es gibt massiv mehr leere Wohnungen, als dass es wohnungslose Menschen gibt in der Schweiz.
2: Ja.
1: Hast denn du auch etwas herausgefunden zum Thema Notschlafstellen? Weil das ist ja dann der Place, wo man wohnungslose Menschen tendenziell herschickt, um zu übernachten.
2: Ja, was ich herausgefunden habe, ist, dass eigentlich nicht jede grössere Stadt eine Notschlafstelle hat. Und es hat mich sehr überrascht, um herauszufinden, dass Aarau keine hat. Also die nächste Notschlafstelle im Kanton Aargau wäre in Baden. Und auch dann, auch wenn man auf grössere Städte schaut, ist die Kapazität von so Notschlafstellen sehr begrenzt. Also häufig ist es so bis zu 20 Leute, die dort Platz drin haben.
1: Das ist crazy.
2: Ja.
1: Das ist crazy wenig. Ich habe gesehen, wie viel so eine Notschlafstelle kostet, zum Beispiel im Kanton Basel-Stadt. Ich muss sagen, ich bin auch verschrocken. Also Notschlafstelle im Kanton Basel-Stadt kostet für Menschen, die den offiziellen Wohnsitz im Kanton Basel-Stadt haben, 7.50 Franken. Aber für auswärtige Leute kostet es 40 Franken. Und das ist noch verrückt, auch wenn man bedenkt, dass ja der Kanton Basel-Stadt umgeben ist vom Kanton Basel-Land. Und es nicht so ein grosser Kanton ist. Das heisst, es ist relativ wahrscheinlich, oder die Chance ist gross, dass du nicht im Kanton Basel-Stadt angemeldet bist, aber dich halt im Kanton Basel-Stadt befindest.
2: Ja, und ich finde wirklich, also 40 Stutz, dass du mich jetzt gerade, also das überrumpelt mich, weil wir finden eine Jugendherberge, die billiger ist als das.
1: Fix. Ja, das ist echt krass.
2: Und jetzt, ich habe zum Beispiel nachgeschaut, wie es da im Baden ist. Dort kostet es, ich gehe davon aus, dort hat es auch noch die Unterscheidung, ob man halt vom Kanton Aargau kommt oder nicht. Aber dazu habe ich, glaube online nichts gesehen. Aber es kostet 5 Stutz, aber Plätze sind auch begrenzt. Mehr kann entweder eben auf Notschlafstelle zugreifen oder auch, wenn man einen längeren Aufenthalt braucht, auf Notpension. Und dort hat man 6 bis 8 Plätze. Und eben, es ist in Baden. Und in Aarau gibt es nichts Vergleichbares. Das heisst, wenn schon eine Stadt von der Grösse von Aarau nichts hat, dann werden sich die Leute auch halt dort konzentrieren, wo es das Angebot hat. Und das wird vermutlich nie lange für alle Leute, die von Obdachlosigkeit betroffen sind im Kanton Aargau.
1: Und eine weitere Notschlafstelle, die es gibt da in der Region, ist Schlafgut in Olten. Und die sind mehrfach schon immer wieder in den Medien gewesen, weil sie wiederholt bedroht sind von einer Schliessung wegen Geldmangel. Weil sie keine ausreichende Finanzierung bekommen, zum Beispiel vom Kanton, obwohl sie ständig ausgelastet ist. Und das ist verrückt.
2: Ja, und auch irgendwie, das habe ich zum Beispiel jetzt über die Notpension im Baden gelesen, dass wenn man langfristiger dort möchte bleiben, dann ist eine der Bedingungen, dass man dann auch wie Beratungsangebot muss wahrnehmen, dass man dann mit Leuten eben für Anschlussmöglichkeiten schauen kann oder irgendwie langfristigere Lösungen erarbeiten, wie das jetzt weitergeht. Und auf eine Art finde ich das gut, aber das ist auch ein Angebot, das in der Schweiz einfach bei weitem nicht genug ausgebaut ist, gerade wenn man irgendwie bedenkt, dass Obdachlosigkeit dann häufig auch mit der Drogensucht zusammenhängt und Angebote für so Harm Reduction Sachen in der Schweiz echt wirklich sehr, sehr gering ist.
1: Du hast ja vorher gesagt, in Aarau selber gibt es keine Notschlafstelle. Was es in Aarau gegeben hat bis 2022, ist der Bus im Park. Der Bus im Park war eigentlich allen Leuten bekannt, die in Aarau oder in der Umgebung leben. Der Bus im Park hat es über 20 Jahre gegeben, als er zugemacht wurde im 2022. Und das muss man sich wirklich vorstellen, der Bus im Park war literally ein Bus, der in unterschiedlichen Parks gestanden ist. Also der Standort hat immer ein bisschen gewechselt. Der ursprüngliche Standort war im Casino-Park, also mitten in der Stadt. Sehr zentral, und das ist auch ganz bewusst so gemacht gewesen, weil er halt eben zentral ist. Das heisst, er ist sichtbar und dementsprechend sehen nicht die Leute und er ist gut erreichbar. Und die ursprüngliche Idee war, dass es ein niederschwelliger Treffpunkt ist für nicht per se nur wohnungslose Menschen, sondern generell für Menschen, die an den Rand gedrängt sind von der Gesellschaft, wo sie sich eben können treffen können, wo sie günstige Getränke können konsumieren und wo sie auch niederschwellig Zugang haben zur Beratung. Also es war auch immer jemand rum gewesen dort, der Leute beraten hat oder hat können beraten, wenn es jemand wollte. Auch teilweise selber betroffene Menschen. Und im 2022 ist der Bus im Park geschlossen worden. Die Betreiberfirma war Trinamo, die dann den Vertrag mit der Stadt Aarau gekündigt hat. Weil der Bus musste saniert werden und Trinamo eigentlich gesagt hat, man bräuchte das Angebot von einer Notschlafstelle und von einer Gassenküche. Also eigentlich müssen wir das Angebot wie erweitern. Und das ist aber nachher nie passiert. Der Bus im Park ist schlussendlich verkauft worden für 6'900 Franken. An irgendjemanden, der wollte. Und Stadt Aarau hat dann ein Anschlussprojekt lanciert, das aufsuchende Sozialarbeit macht, also wo irgendein Sozi dort hin gehen sollte, wo sich die Leute aufhalten. Also nicht mehr die Leute gehen neu mehr hin, um sich zu treffen, sondern das Umgekehrte. Aber die Funktion von einem Ort für wohnungslose Menschen, für anständige Menschen, wo sie hingehen können, wo sie einen Raum, einen Platz haben für sich, die Funktion ist nie ersetzt worden.
2: Ja, und dabei wäre das absolut essentiell, weil ich finde das komplett auch fair, dass man nicht einfach Bock hat, dass irgendein Sozi auf einem einfach einlabert und irgendwie, ich meine, best case kommen dann wirklich irgendwelche Vorschläge, mit denen du noch etwas kannst anfangen, aber worst case, eben verwutscht ist jemand, der dir direkt oder indirekt das Gefühl gibt, du bist selber schuld an der Lage, in der du bist. Und ich finde, es muss es dringend einfach einen Ort geben, wo man herhocken kann, wo man einen Kaffee trinken kann. Und ich bin wirklich auch ein grosser Vertreter von dem, dass es einen Ort gibt, wo man gut, ruhig und geschützt kann Drogen konsumieren kann, zum Beispiel.
1: Mhm.
2: Und ich habe das Gefühl, gerade so die Verknüpfung mit der Drogenthematik ist etwas, was in unserer Gesellschaft noch mega fest verpönt wird. Und dass man dort wirklich einfach so extrem tut Schuld auf die betroffenen Leute abwälzen und finden, ja, wenn sie halt so leben, dann sind sie selber schuld und sie müssten halt clean werden, damit sie überhaupt Hilfe verdienen. Und das macht mich nachher so richtig hässig.
1: Ja, du redest dich in Rage.
2: Ja.
1: Mhm. Also ich verstehe, es macht mich auch verrückt.
2: Ja. Machen wir wieder...
1: Tun wir schnell eine Stürre schnaufen, oder?
2: Eine Stürre schnaufen und wieder mal ein Lied hören. Ich habe hier schon etwas in der Warteschlange, und zwar Class War von The Menstrual Cramps.

0: Das ist Class Consciousness von Class War gewesen. Und du bist immer noch beim Schwarzen Stern auf Kanal K. Und wir reden über Klassismus, wie das unsere Playlist auch schon verraten.
1: Wir haben am Anfang der Sendung Fragen gestellt, um das eigene Klassenbewusstsein zu schärfen. Und im letzten Block haben wir darüber geredet, wie eigentlich die Situation von wohnungslosen Menschen in der Schweiz ist. Und wie es auch hier in der Region aussieht. Und jetzt sind wir schon bald wieder am Ende der Sendung gelandet. Es war sehr kurzweilig gewesen, wieder mal. Ich habe das Gefühl, die Zeit ist nur so an uns vorbeigerast. Mhm. Aber ich würde trotzdem gerne noch ein Fazit ziehen. Weil was machen wir jetzt mit all diesen Informationen?
0: Ja, wir haben hier in der musikalischen Pause kurz darüber geredet, was unser Fazit ist. Und ja, schlussendlich läuft es auf Häuserbesetzen raus.
1: Und reiche enteignen.
0: Ja, wenn es nur mal so einfach wäre, wie das tönt. aber tatsächlich, ich finde, das wissen wahrscheinlich Leute, die regelmässig unsere Sendung hören, dass Häuserbesetzen in der Schweiz ein prekäres Thema ist. Und wir kennen das ja aus irgendwie den autonomen Kulturkreisen auch. Also wenn besetzt wird, ist das maximal teils eine Wohnbesetzung. Und es ist vor allem eigentlich ein Kulturort, wo natürlich sehr wichtig ist, aber wenn man nachher wirklich obdachlos ist und wegen dem irgendwie squattet, dann hat man wie auch nicht so das Umfeld, wo man sich nachher drauf kann verlassen bei Repression. Weil wenn man halt wegen Kulturgründen oder auch wegen Politgründen besetzt, dann macht man das als Kollektiv und man weiss, wo irgendwie auch Anhaltspunkte sind, wo man sich rechtlich verteidigen
1: kann. Ja, man schließt auch meistens politische Allianzen, die einem den Rücken versuchen frei haben.
0: Und ich finde, es ist wirklich dringend nötig, dass wir den gleichen Rückhalt auch Leuten bieten, die wirklich einfach gratis Wohnraum brauchen.
1: Ja, und dann muss Vermögen verteilt werden von oben nach unten, damit Vermögen und Einkommen gerechter verteilt ist und auch Leute gut können leben von dem Geld, das sie verdienen. Oder auch, dass Leute einfach genug Geld haben zum Leben, egal ob sie arbeiten gehen oder nicht.
0: Ja.
1: Und dass niemand muss auf der Straße leben.
0: Ja, und wir werden nicht übermorgen ein System errichtet haben, das ohne Geld funktioniert. Und darum muss man leider eigentlich, bis man an dem Punkt ist, auf irgendwelche Kapitalismusreformen bestehen, die das Geld fairer verteilen und sichern, dass der Sozialstaat halt einfach damit nochmal Sozialstaat
1: ja,
0: ist.
1: Und dass halt man genug Steuern zahlt, wenn man auch genug verdient.
0: Ja.
1: Oder wenn man genug erbt.
0: Ja, das
1: finde ich ein korrektes Fazit.
0: Finde ich auch ein korrektes Fazit.
1: Wenn ihr noch ein anderes Fazit habt, let us know.
0: Ihr wisst, wo ihr den Schwarzen Stern auf Insta findet, schreibt in unsere Kommentare, schickt uns eine Nachricht, schickt uns einen Rant, den wir in der Sendung abspielen können.
1: Und wenn ihr kein Insta habt, dann schickt ein Mail an info@kanalk.ch, das wird uns weitergeleitet.
0: Ja. Und bevor wir dann wirklich noch zum Abschluss kommen und noch zum Veranstaltungskalender, hören wir jetzt ein absoluter Besetzungsklassiker, und zwar Rauchhaus-Song von Tonsteine Scherben.

0: Das ist unser Haus. Jetzt habe ich einen Ohrwurm für den Rest vom Abend.
1: Ja, und apropos unser Haus. Im Kuhzeib.
0: Wir sind beim Veranstaltungskalender für alle, die es jetzt noch nicht gemerkt haben. Ja.
1: Am 8. Oktober ist offene Lesung und es wird beziehungsweise Anarchie diskutiert. Und Ende Monat, wie gang, das mal am 27. Oktober ist der anarchistische Stammtisch mit Fokü ab dem 7. und dem Stammtisch ab dem 8.
0: Nice!
1: Und zwischendurch natürlich auch geile Konzerte. Es gibt das Pandemic Distortion Fest wieder mal. Geht doch vorbei. Programm finden wir online.
0: Ja, wir sind am Ende.
1: Ja, aber wir haben auch noch andere Termine. Wir haben nämlich auch Kratzspurlose auf Kanal K.
0: Beste Musiksendung.
1: Ja.
0: Am jeden dritten Sonntag im Monat.
1: Das wird am 18. Oktober ab dem 9.
0: Tschüss.
1: Und ihr wisst, im November, das mal am 1. November, ist der erste Sonntag im Monat. Und Black wird back sein.
0: Ja, wir haben sogar schon ein Thema bestimmt.
1: Ja, ihr könnt schon euch anteasern.
0: Ja, ich glaube, wir teasern es an, oder?
1: Ja.
0: Ihr könnt euch freuen. Und zwar werden wir wieder mal ein bisschen eine historische Sendung machen. Und zwar werden wir das aufrollen, wie, was ist die Geschichte von der Antifa-Bewegung. Wir finden, das ist wichtig in Zeiten, wo die Antifa auch in der Schweiz diskutiert wird, ob man sie verbieten will. Und ja, wir werden sicher besprechen, ob man das überhaupt kann, die Antifa verbieten.
1: Nein.
0: Ja, das war es von uns. Jetzt hören wir noch einen Banger zum Abschluss.
1: Ja, wir hören eine Bremgartner Crust-Legende, Dies Mami. Ein Lied nicht im Squad. Und falls gerade jemand zulässt, der irgendwo durch drei Ecken noch Kontakt zu ehemaligen Dies Mami-Mitgliedern hat, dann bitte fragt nach dem Text von dem Lied, weil ich verstehe kein Wort ausser nicht im Squad.

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1: Yes.
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1: Herzlich willkommen da zu einer neuen Ausgabe. Top Special.
2: Top Special.
1: Da auf Kanal K. Eure Sendung für Roots, Reggae, Dub, Steppes Musik. Jeden ersten Sonntag im Monat. 10 Uhr am Abend bis 12 Uhr. Yeah, Brothers and Sisters. Hoffe, euch geht's gut. Wir haben eine gute Zeit. Und das Leben macht es euch nicht allzu schwer. Die heutige Ausgabe in ein bisschen ruhigere Vibes. Strictly Roots Music. Wir fangen an. Erste Tune. Wunderschönes Stück Musik. Tune Call Zimbabwe.

Auf Big Tunes. Das war Don Carlos mit dem Tune. Dempsey. Und jetzt Dobbersion. Yes, Dob Special. Hoffe, euch geht's gut draußen.

Liebe Grüße an euch draussen. Ich danke euch von Herzen, dass ihr immer wieder einschaltet. Hier zum Dub Special.

Ich höre immer noch Stop Special hier auf Kanal K. Mit mir Selector Johnny Selection. Und ein Mikrofon. Wir sind in der zweiten Stunde angekommen. Und wir machen weiter mit Roots Music. Das war Chablu, Garvey Words. And you know, after vocal, must come. Top version.

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Horace Andy mit dem Tune Cyan Gate. Yes, Stop Special. Wir haben noch ein, zwei Tunes, bevor wir wieder am Ende sind mit der heutigen Ausgabe. Und als nächstes einer von meinen momentanen Lieblingstunes. Michael Levy. When I Gonna Get My Freedom. Im Disco-Mix. Rausgekommen auf 12-inch. Big Tune for you.

0: Das ist Midnight Riders. Midnight Riders. Midnight Riders. Q1. Me Anno Conman. Yes, Stop Special. Das wär's für die heutige Sendung. Wie gesagt, ich danke euch von ganzem Herzen, dass ihr immer wieder reinschaltet. In diesen zwei Stunden. Roots Reggae Vibes. Yes. Nächste Sendung gibt's am ersten Sonntag im November. Bis dahin wünsche ich euch alles Gute. Hebt Sorge zueinander. Und machen wir zum letzten Tune. Zwar das Mal. Neue Release von Universal Love Records. Aus Finnland. Give thanks, Chaparter. Blessings. Tune Call. Higher Meditation.
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0: Patrick Junior. Brand new tune.
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0: Universal.

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